I read in German. Bergmann von Donbass. Das Foto schaute mich an. Die Nähe fesselte mich, erschreckte mich sogar. Ich wusste nicht einmal, wo Krasnoarmeysk sich befindet. Doch dieser Mann stand vor mir viel zu nah und blies mir seinen Rauch ins Gesicht. Ich wartete darauf, dass der Rauch sich auflöst und ich sehe, ob er lächelt oder grinst. Aber nein, er schaute in den Rauch seiner Zigarette und blieb wie in ein Geheimnis gehüllt. Die Fotografin hatte viele Fotos in dieser Gegend gemacht und darüber geschrieben, wie die Bergleute stur zur Arbeit gingen. Kein Gehalt seit Oktober, aber sie arbeiteten, denn Arbeit war Frieden und der Krieg absurd. Und wie diese Arbeiter die Normalität des Friedens wiederherstellten, nur dadurch, dass sie zur Arbeit gingen. Ich las Kommentare eines Gewerkschafters und dann die Nachrichten über den Krieg in der Ukraine, als wäre mein Lesen und Schauen ein Akt des Waffenstillstands, als würde nicht geschossen, solange ich lese. Ich war noch nie dort gewesen, in Donetsk, Luhansk. Ich schaute auf die Karte. Der Ort heißt Schestje, auf Russisch Glück. Dort waren an einer Bushaltestelle zwei Menschen umgekommen, rein zufällig. Zerbombte Häuser, freiwillige Kämpfer, Flüchtlinge, Feldzüge, Bilder über Bilder. Warum ausgerechnet dieses Foto? Die Augen des Bergmanns haben mich über Monate hinweg verfolgt, als wären sie vor einem Werwolf. Sie fanden mich immer wieder und immer waren sie direkt auf mich gerichtet, nah und fremd zugleich. Ich musste nur zurückschauen und sah die weißen Flecken, die mich beobachteten, wie die strengen Augen von Ikonen, die von irgendwo auf uns schauen. Wir werden von ihrem Blick erfasst, egal ob wir daran glauben oder nicht. Den Blick dieses Mannes konnte ich aber nicht fangen. Ist es Verzweiflung, Vorwurf, Weisheit, Tollwut, Glauben? Ist ihm alles egal? Sind da Tränen? Oder sehe ich etwas, das nur in dem Foto entstanden ist, die widersprüchliche Botschaft einer Fotografin? Die Fotografin fuhr regelmäßig Richtung Front, fotografierte Menschen und Städte und schwor, das sei nicht gefährlich. Sie hat die Serie »Fotografieren Sie uns nicht, sonst kommen Sie und schießen« genannt. Die soll ihr einer der Bergleute gesagt haben, als hätte er mit der Doppeldeutigkeit des englischen »Shoot« spielen können. Ist das die Logik des Krieges,

oder der Kunst. Das einzige Wirkliche auf dem Foto, das einzige, was mir bekannt oder vertraut vorkommt, ist die Zigarette. Unvorstellbar weiß und scharf. Man könnte meinen, die Fotografin habe den Fokus falsch eingestellt. Rauch überzieht das Gesicht. Das milchige Weiß bedeckt den Ruß. Hinter dem Mann erkennt man ein Haus. Er blickt mit seinem weißen Star aus den Augen und raucht. Dieser Rauch bleibt intim und nebulös, da dieses kurze Ausatmen niemals endet. Der Bergmann ist schwarz und seine Augen sind weiß. Aber er ist nicht blind. Ich bin es, mit meinem Unwissen, mit meiner Ignoranz gegenüber dieser Region, gegenüber diesen Menschen. Die Erkenntnis war schwarz-weiß, aber das Foto war farbig. Daraus blickte mir meine eigene Blindheit, meine eigene Ohnmacht entgegen. Ich fragte die Fotografin, eine zierliche junge Frau, ob sie so nah bei dem Mann gestanden oder mit Zoom fotografiert habe. Ganz nah, sagte sie. Wie nah, fragte ich. Er saß auf einer Bank, rauchte und ich kniete vor ihm. Eine technische Notwendigkeit. Vor Monaten bin ich im Internet auf diesen Bergmann gestoßen und nun ist er im ukrainischen Pavillon der Biennale von Venedig ausgestellt, als hätte er selbst Karriere gemacht. Nur wenige Schritte von der Arsenalbrücke entfernt, auch nachzusehen, hinter dem Glasfront. Man kann zusammen mit dem Bergmann rauchen, vielleicht wird sein Gesicht im gemeinsamen Rauch verständlicher. Ich habe mit ihm geraucht, als es dunkel wurde. 14. Juni 2015. Adoptierte Geschichte. Ohne Zweifel ist dieses Foto im November 1989 gemacht worden. Wahrscheinlich hat der Fotograf an diesem Ort mehrere Bilder geschossen, hat die besten aufbewahrt und dieses eine aussortiert. Ich habe den Abzug einzeln im Berliner Mauerpark gekauft, an der Stelle, an der die Mauer von der Bernauer Straße kommend scharf Richtung Norden abbog. Dort, wo früher der breite Todesstreifen lag, gibt es heute einen der größten Flohmärkte Berlins. Seit zwei Jahrzehnten wird hier Geschichte in Habseligkeiten und kleine Objekte zersplittet und verkauft. So habe auch ich ein privates Stück Mauerfall gekauft, als wäre es ein Teil meiner persönlichen Geschichte. In den ungeordneten Haufen liegen ganze Familienarchive, lose oder in Alben, die aus unbekannten Gründen ihre gesetzmäßigen Erben verloren haben. Manchmal möchte man gar nicht wissen, warum sie hier gestrandet sind und nicht mehr irgendwo in massiven Holzschränken liegen. Auf dem Flohmarkt sind sie zur Adoption freigegeben. Jedes Mal, wenn ich zu diesem Flohmarkt in Mauerpark gehe, überschreite ich eine dünne Markierung, einen Streifen mit Pflastersteinen. Jedes Mal halte ich inne, so normal ist dieser Schritt und doch so wunderbar in seiner Normalität, dass es für eine ganze Generation nicht möglich war, ihn zu machen. Auf einer Metallplatte steht geschrieben, Berliner Mauer, 1961-1989. Die Narbe der Mauer bleibt in der Berliner Topographie zurück, sowie das Datum 13. August, Tag des Mauerbaus, als kleiner Haken in meinen Kopf. Nach dem Kauf hatte ich das Foto in mein Bücherregal zwischen andere halbwichtige private Fotos gestellt, das von meiner alten Universität, das mit meinem Bruder und einem Dritten mit dem eingerüsteten Bolschoi-Theater, dem Plakat AIDA und mir davor. Und in dieser Reihe suggerierte das Mauerfoto eine Art biografische Teilnahme. Als er schließlich auf meinen Schreibtisch wanderte, schienen mir die Menschen darauf so vertraut, als wären sie meine unbekannten Verbündeten. Das Foto ist von der westlichen Seite ausgemacht. Das erkennt man an den Graffiti und hinter den Soldaten auf der Mauer sieht man die äußerste linke Säule des Brandenburger Tors. Erst strömten am 9. und 10. November vom Osten die Bürger der DDR nach West-Berlin, dann sind viele

0: Westler von der anderen Seite auf die Mauer geklettert. Im Halbkreis um das Brandenburger Tor herum gab es eine extra breite Antipanzermauer, die niedriger, massiver als die sonstige Mauer und ohne Rundung oben war, so dass man auf ihr stehen konnte. Am 11. November hatten sich die DDR-Grenzsoldaten hier auf die Mauer gestellt und erst am 12. wurde der Schießbefehl aufgehoben und die Soldaten trugen keine Gewehr mehr. Vielleicht sehen wir gerade diesen Tag auf dem Foto. Im Zentrum steht ein Mann, der sich gerade der Frau zuwendet und in dieser Bewegung fotografiert wird. Seine Augen sind geschlossen. Blinzelt er gerade oder blendet ihn an diesem Novembertag die Sonne? Die Frau ist der eigentliche Mittelpunkt. Ihr Mund ist leicht geöffnet, als wäre sie überrascht, in Eile, so wie auch ein Mann am rechten Rand des Bildes. Der Fotograf und der Mann mit dem Schnurrbart umkreisen sie mit ihren Blicken und lenken auch unsere Aufmerksamkeit auf sie. Ihre Augen sind durch die Sonnenbrille bedeckt. Schützt sie sich doppelt? Wer ist hier aus dem Osten und wer aus dem Westen? Meine Freunde meinen, dass in dieser Zeit im Westen kaum jemand Schnurrbart trug. Fassbinder hatte einen ganz anderen und auch der war längst gestorben. Die Frau sieht einer meiner Bekannten sehr ähnlich. Für keine Sekunde habe ich geglaubt, dass ich sie auf dem Flohmarkt zufällig hätte kaufen können. Ich fabuliere lieber über sie, über ihr Leben, ihren Beruf, auch über diesen flüchtigen Moment an der Mauer. Ob sie kurz herübergekommen ist, studiert sie Kunst oder möchte sie Kindergärtnerin werden? Ich denke an die mögliche Begegnung dieser Menschen in diesen turbulenten Tagen und erkenne zwischen beiden Gesichtern auf der Mauer das Wort Chaos. Die Soldaten im Hintergrund sind ohne Köpfe und die Menschen vorne sind ohne Körper. Sie zeigen ihre Gesichter in Übergröße. Und das ist genau, was in diesen Tagen geschah und sich auf diesem Foto zufällig wiederfindet. Die gesichtslose anonyme Macht wird geköpft, tritt zurück und wird vage. Die Menschen und ihre Geschichten kommen nach vorne. Sie schauen in verschiedene Richtungen gegen die geradlinige Logik der Mauer, auf der Suche nach einem anderen Menschen. Postskriptum. Ein paar Wochen nach Veröffentlichung bekam ich einen Brief aus Rom von Anna-Maria L. Sie schrieb, sie sei die Frau auf dem Foto. Sie habe keine Fotos mehr aus dieser Zeit an der Mauer, nur jetzt das meine. Und sie sei unsicher, ob die banale Realität ihres Auftauchens meiner Fantasie besser keine Grenzen ziehen solle. Ich begrüße ganz herzlich Anna-Maria, weil sie heute unter uns ist. Anna-Maria is today with us. And this is the last text from the book which will be published possibly in autumn in Italy. Sara und Raphael. Ich sehe, was vielleicht alle hier sehen werden, und das ist die Liebe. Ich sehe zwei alte Menschen, ihr zurückhaltendes Lächeln. Die Wärme, die auf uns übergeht, hat das Ehepaar erst für sich gehabt, aufeinander gerichtet. Sie haben keine Kinder. Diese Wärme teilt sich auch zwei anderen Menschen mit, dem Fotografen und der Journalistin. Kindlein, sagt die alte Frau. Dann sehe ich eins nach dem anderen, das Alter, die Armut, den Schrank, den Stuhl, verstreute Medikamente, andere Kleidung, einen unabgewaschenen Topf, typische Begleiter der osteuropäischen Rentner. Ich habe dieses Bild im National Geographic vom September 1986 gesehen, zwischen den Artikeln The Intimate Sense of Smell and Invaders from Space Meteorites stand eine große Reportage Remnants, The Last Jews of Poland. Ich weiß nicht, was mich mehr mitgenommen hat, der schlichte archäologische Titel des Artikels oder seine naturwissenschaftliche Umgebung, die für die Katastrophe ganz angemessen einen hämisch-kosmischen Rahmen bildete. Ein polnisches Paar, eine Generation jünger als die Menschen auf dem Bild, die Journalistin Małgorzata Niezabetowska und der Fotograf Tomasz Tomaszewski, geht 1980 für 5 Jahre auf die Suche. In dem Land, in dem sie aufgewachsen sind, gab es früher eine andere Zivilisation. Von den wenigen Überlebenden des Krieges haben die meisten ihre Heimat nach der antisemitischen Welle von 1968 verlassen. Nach 1970 gab es keinen einzigen Rabbiner mehr in Polen. Das Paar sucht Juden. Es war unmodisch und wirkte für alle verdächtig im Polen des Kriegsrechts. Kaum jemand verstand, was sie bewegte. Das Ergebnis dieser Recherche wurde erst im National Geographic veröffentlicht und später als Buch, das auch auf Deutsch erschien, Die letzten Juden in Polen. Die erstaunlichste Geschichte in diesem Buch ist Minjan von Lublin. In dieser alten polnischen Stadt, einst ein wichtiges Zentrum des jüdischen Lebens, das in den Büchern von Isaac Bashevis-Singe besungen wird und wo die älteste Talmud-Schule gegründet wurde, findet Niezabetowska eine der letzten jüdischen Gemeinden in Polen, die noch Gottesdienste feiern kann. Dazu braucht man ein Minjan, ein Quorum von 10 Männern. Niezabetowska findet sie, diese letzten 10, alte, meistens einsame Männer, manche wohnen 100 Kilometer von Lublin, unter ihnen 2 Kommunisten und ein Getaufter. Aber sie kommen, um den Gläubigen den Gottesdienst zu ermöglichen. Sie brauchen einander, ein guter Grund zum Leben. Manche sind tatsächlich die letzten Juden in ihrer Stadt, wie diese 2 auf dem Bild von Vlodava. Wir sehen hier den frommsten von Minjan, Raphael Ader, mit seiner Frau Sarah. In Vlodava, 90 Kilometer von Lublin, haben sie ein eigenes Haus, in dem alles vermenschlicht erscheint. So wie sich Sarah an ihren Mann lehnt, lehnt sich die Pyramide aus Fernsehkarton, den in Plastikfolie verpackten Habseligkeiten und eine Decke an den Schrank an. Die Welt ihrer Gegenstände ahmt sie nach, zart und unsicher. Sie ist wie sie, alt und einzig. Dieses kleine Mysterium hat etwas Kloneskes. Die bunten Habseligkeiten, der Hut von Raphael. Es gibt viele Bilder in diesem Band, die schöner und oder dramatischer sind. Die letzte koschere Metzgerei in Warschau, in der die Menschen wie Witzfiguren wirken, der letzte jüdische Schneider in Lublin, der seine Tochter verflucht hat, weil sie ein Goy geheiratet hatte. Es gibt aber keine Juden mehr, trotzdem. Zygmunt Warszawa steht in der Mitte der polnischen Hochzeit. Dutzende Bauern haben ihn während des Krieges versteckt. Nun nennen ihn 100 Kinder Onkel. Der Vorsitzende der Lubliner Gemeinde sitzt vom Vermeerlicht aus dem Fenster beleuchtet, alleine am Ende des langen, leeren Tisches und liest aus dem Heiligen Buch in der heruntergekommenen Synagoge. Sein Volk ist nicht mehr da. Er ist Vorsitzender wider Willen. Sein Wissen reicht nicht dafür, aber wenn nicht er, dann wer? Eine von den 10 des Minjans möchte erst nicht fotografiert werden. Sie seien keine Affen, die vorgeführt werden können. Er möchte niemanden darstellen. Und das ist eigentlich, was hier deutlich wird. Es gibt keine Normalität für sie, die nun die Letzten sind und die ganze verschwundene Welt vertreten müssen. Dieses Bild bewegt mich, auch weil es hier keine Attribute des Judentums oder Zeichen des Verlusts gibt, weil es nichts repräsentiert. Nur Sarah und Raphael sind da mit ihren Familiengeschichten, die kein Wort und kein Bild darstellen können. Wir werden von ihnen mit Wärme aufgenommen. So stehen sie. Irgendwo oben sind Meteoriten und hier der intime Sinn der Liebe.
1: Danke. Grazie. Grazie.

I read in German. Bergmann von Donbass. Das Foto schaute mich an. Die Nähe fesselte mich, erschreckte mich sogar. Ich wusste nicht einmal, wo Krasnoarmysk sich befindet. Doch dieser Mann stand vor mir viel zu nah und blies mir seinen Rauch ins Gesicht. Ich wartete darauf, dass der Rauch sich auflöst und ich sehe, ob er lächelt oder grinst. Aber nein, er schaute in den Rauch seiner Zigarette und blieb wie in ein Geheimnis gehüllt. Die Fotografin hatte viele Fotos in dieser Gegend gemacht und darüber geschrieben, wie die Bergleute stur zur Arbeit gingen. Kein Gehalt seit Oktober, aber sie arbeiteten, denn Arbeit war Frieden und der Krieg absurd. Und wie diese Arbeiter die Normalität des Friedens wiederherstellten, nur dadurch, dass sie zur Arbeit gingen. Ich las Kommentare eines Gewerkschaftes und dann die Nachrichten über den Krieg in der Ukraine, als wäre mein Lesen und Schauen ein Akt des Waffenstillstands, als würde nicht geschehen.

Bilder. Warum ausgerechnet dieses Foto? Die Augen des Bergmanns haben mich über Monate hinweg verfolgt, als wären sie vor einem Werwolf. Sie fanden mich immer wieder und immer waren sie direkt auf mich gerichtet, nah und fremd zugleich. Ich musste nur zurückschauen und sah die weißen Flecken, die mich beobachteten, wie die strengen Augen von Ikonen, die von irgendwo auf uns schauen. Wir werden von ihrem Blick erfasst, egal ob wir daran glauben oder nicht. Den Blick dieses Mannes konnte ich aber nicht fangen. Ist es Verzweiflung, Vorwurf, Weisheit, Tollwut, Glauben? Ist ihm alles egal? Sind da Tränen? Oder sehe ich etwas, das nur in dem Foto entstanden ist, die widersprüchliche Botschaft einer Fotografin? Die Fotografin fuhr regelmäßig Richtung Front, fotografierte Menschen und Städte und schwor, das sei nicht gefährlich. Sie hat die Serie »Fotografieren Sie uns nicht, sonst kommen Sie und schießen« genannt. Die soll ihr einer der Bergleute gesagt haben, als hätte er mit der Doppeldeutigkeit des englischen »Shoot« spielen können. Ist das die Logik des Krieges oder der Kunst? Das einzig Wirkliche auf dem Foto, das Einzige, was mir bekannt oder vertraut vorkommt, ist die Zigarette, unvorstellbar weiß und scharf. Man könnte meinen, die Fotografin habe den Fokus falsch eingestellt. Rauch überzieht das Gesicht, das milchige Weiß bedeckt den Ruß. Hinter dem Mann erkennt man ein Haus. Er blickt mit seinem weißen Star aus den Augen und raucht. Dieser Rauch bleibt intim und nebulös, da dieses kurze Ausatmen niemals endet. Der Bergmann ist schwarz und seine Augen sind weiß. Aber er ist nicht blind. Ich bin es, mit meinem Unwissen, mit meiner Ignoranz gegenüber dieser Region, gegenüber diesen Menschen. Die Erkenntnis war schwarz-weiß, aber das Foto war farbig. Daraus blickte mir meine eigene Blindheit, meine eigene Ohnmacht entgegen. Ich fragte die Fotografin, eine zierliche junge Frau, ob sie so nah bei dem Mann gestanden oder mit Zoom fotografiert habe. Ganz nah, sagte sie. Wie nah, fragte ich. Er saß auf einer Bank, rauchte und ich kniete vor ihm. Eine technische Notwendigkeit. Vor Monaten bin ich im Internet auf diesen Bergmann gestoßen und nun ist er im ukrainischen Pavillon der Biennale von Venedig ausgestellt, als hätte er selbst Karriere gemacht. Nur wenige Schritte von der Arsenalbrücke entfernt, auch nachzusehen, hinter dem Glasfront. Man kann zusammen mit dem Bergmann rauchen, vielleicht wird sein Gesicht im gemeinsamen Rauch verständlicher. Ich habe mit ihm geraucht, als es dunkel wurde. 14. Juni 2015. Adoptierte Geschichte. Ohne Zweifel ist dieses Foto im November 1989 gemacht worden. Wahrscheinlich hat der Fotograf an diesem Ort mehrere Bilder geschossen, hat die besten aufbewahrt und dieses eine aussortiert. Ich habe den Abzug einzeln in Berliner Mauerpark gekauft, an der Stelle, an der die Mauer von der Bernauer Straße kommend scharf Richtung Norden abbog. Dort, wo früher der breite Todesstreifen lag, gibt es heute einen der größten Flohmärkte Berlins. Seit 2 Jahrzehnten wird hier Geschichte in Habseligkeiten und kleine Objekte zersplittet und verkauft. So habe auch ich ein privates Stück Mauerfall gekauft, als wäre es ein Teil meiner persönlichen Geschichte. In den ungeordneten Haufen liegen ganze Familienarchive, lose oder in Alben, die aus unbekannten Gründen ihre gesetzmäßigen Erben verloren haben. Manchmal möchte man gar nicht wissen, warum sie hier gestrandet sind und nicht mehr irgendwo in massiven Holzschränken liegen. Auf dem Flohmarkt sind sie zur Adoption freigegeben. Jedes Mal, wenn ich zu diesem Flohmarkt in Mauerpark gehe, überschreite ich eine dünne Markierung, einen Streifen mit Pflastersteinen.
Jedes Mal halte ich inne, so normal.

Normal ist dieser Schritt und doch so wunderbar in seiner Normalität, dass es für eine ganze Generation nicht möglich war, ihn zu machen. Auf einer Metallplatte steht geschrieben Berliner Mauer 1961-1989. Die Narbe der Mauer bleibt in der Berliner Topographie zurück, sowie das Datum 13. August, Tag des Mauerbaus, als kleiner Haken in meinen Kopf. Nach dem Kauf hatte ich das Foto in mein Bücherregal zwischen andere halbwichtige private Fotos gestellt, das von meiner alten Universität, das mit meinem Bruder und einem Dritten mit dem eingerüsteten Bolschoi-Theater, dem Plakat AIDA und mir davor. Und in dieser Reihe suggerierte das Mauerfoto eine Art biografische Teilnahme. Als er schließlich auf meinen Schreibtisch wanderte, schienen mir die Menschen darauf so vertraut, als wären sie meine unbekannten Verbündeten. Das Foto ist von der westlichen Seite ausgemacht. Das erkennt man an den Graffiti und hinter den Soldaten auf der Mauer sieht man die äußerste linke Säule des Brandenburger Tors. Erst strömten am 9. und 10. November vom Osten die Bürger der DDR nach West-Berlin, dann sind viele Westler von der anderen Seite auf die Mauer geklettert. Im Halbkreis um das Brandenburger Tor herum gab es eine extra breite Antipanzermauer, die niedriger, massiver als die sonstige Mauer und ohne Rundung oben war, so dass man auf ihr stehen konnte. Am 11. November hatten sich die DDR-Grenzsoldaten hier auf die Mauer gestellt und erst am 12. wurde der Schießbefehl aufgehoben und die Soldaten trugen keine Gewehr mehr. Vielleicht sehen wir gerade diesen Tag auf dem Foto. Im Zentrum steht ein Mann, der sich gerade der Frau zuwendet und in dieser Bewegung fotografiert wird. Seine Augen sind geschlossen. Blinzelt er gerade oder blendet ihn an diesem Novembertag die Sonne? Die Frau ist der eigentliche Mittelpunkt. Ihr Mund ist leicht geöffnet, als wäre sie überrascht, in Eile, so wie auch ein Mann am rechten Rand des Bildes. Der Fotograf und der Mann mit dem Schnurrbart umkreisen sie mit ihren Blicken und lenken auch unsere Aufmerksamkeit auf sie. Ihre Augen sind durch die Sonnenbrille bedeckt. Schützt sie sich doppelt? Wer ist hier aus dem Osten und wer aus dem Westen? Meine Freunde meinen, dass in dieser Zeit im Westen kaum jemand Schnurrbart trug. Fassbinder hatte einen ganz anderen und auch der war längst gestorben. Die Frau sieht einer meiner Bekannten sehr ähnlich. Für keine Sekunde habe ich geglaubt, dass ich sie auf dem Flohmarkt zufällig hätte kaufen können. Ich fabuliere lieber über sie, über ihr Leben, ihren Beruf, auch über diesen flüchtigen Moment an der Mauer. Ob sie kurz rübergekommen ist, studiert sie Kunst oder möchte sie Kindergärtnerin werden? Ich denke an die mögliche Begegnung dieser Menschen in diesen turbulenten Tagen und erkenne zwischen beiden Gesichtern auf der Mauer das Wort Chaos. Die Soldaten im Hintergrund sind ohne Köpfe und die Menschen vorne sind ohne Körper. Sie zeigen ihre Gesichter in Übergröße. Und das ist genau, was in diesen Tagen geschah und sich auf diesem Foto zufällig wiederfindet. Die gesichtslose anonyme Macht wird geköpft, tritt zurück und wird vage. Die Menschen und ihre Geschichten kommen nach vorne. Sie schauen in verschiedene Richtungen gegen die geradlinige Logik der Mauer, auf der Suche nach einem anderen Menschen. Postskriptum. Ein paar Wochen nach Veröffentlichung bekam ich einen Brief aus Rom von Anna Maria L. Sie schrieb, sie sei die Frau auf dem Foto. Ich habe keine Fotos mehr aus dieser Zeit an der Mauer, nur jetzt das meine. Und sie sei unsicher, ob die banale Realität ihres Auftauchens meiner Fantasie besser keine Grenzen ziehen solle. Ich begrüße ganz herzlich Anna Maria, weil sie heute unter uns ist. Anna Maria is today with us. And this is it's the last text from the book, which will be published possibly in
in autumn.

Italy. Sara und Raphael. Ich sehe, was vielleicht alle hier sehen werden, und das ist die Liebe. Ich sehe zwei alte Menschen, ihr zurückhaltendes Lächeln, die Wärme, die auf uns übergeht. Hat das Ehepaar erst für sich gehabt, aufeinander gerichtet. Sie haben keine Kinder. Diese Wärme teilt sich auch zwei anderen Menschen mit, dem Fotografen und der Journalistin. Kindlein, sagt die alte Frau. Dann sehe ich eins nach dem anderen, das Alter, die Armut, den Schrank, den Stuhl, verstreute Medikamente, adrette Kleidung, einen unabgewaschenen Topf. Typische Begleiter der osteuropäischen Rentner. Ich habe dieses Bild im National Geographic vom September 1986 gesehen, zwischen den Artikeln The Intimate Sense of Smell and Invaders from Space Meteorites stand eine große Reportage Remnants, The Last Juice of Pollen. Ich weiß nicht, was mich mehr mitgenommen hat, der schlichte archäologische Titel des Artikels oder seine naturwissenschaftliche Umgebung, die für die Katastrophe ganz angemessen einen hämisch-kosmischen Rahmen bildete. Ein polnisches Paar, eine Generation jünger als die Menschen auf dem Bild, die Journalistin Małgorzata Niezbytowska und der Fotograf Tomasz Tomaszewski, geht 1980 für 5 Jahre auf die Suche. In dem Land, in dem sie aufgewachsen sind, gab es früher eine andere Zivilisation. Von den wenigen Überlebenden des Krieges haben die meisten ihre Heimat nach der antisemitischen Welle von 1968 verlassen. Nach 1970 gab es keinen einzigen Rabbiner mehr in Polen. Das Paar sucht Juden. Es war unmodisch und wirkte für alle verdächtig im Polen des Kriegsrechts. Kaum jemand verstand, was sie bewegte. Das Ergebnis dieser Recherche wurde erst im National Geographic veröffentlicht und später als Buch, das auch auf Deutsch erschien, Die letzten Juden in Polen. Die erstaunlichste Geschichte in diesem Buch ist Minyan von Lublin. In dieser alten polnischen Stadt, einst ein wichtiges Zentrum des jüdischen Lebens, das in den Büchern von Isaac Bashevis Singer besungen wird, und wo die älteste Talmud-Schule gegründet wurde, findet Niezbytowska eine der letzten jüdischen Gemeinden in Polen, die noch Gottesdienste feiern kann. Dazu braucht man ein Minyan, ein Quorum von 10 Männern. Niezbytowska findet sie, diese letzten 10, alte, meistens einsame Männer, manche wohnen 100 Kilometer von Lublin, unter ihnen zwei Kommunisten und ein Getaufter. Aber sie kommen, um den Gläubigen den Gottesdienst zu ermöglichen. Sie brauchen einander, ein guter Grund zum Leben. Manche sind tatsächlich die letzten Juden in ihrer Stadt, wie diese zwei auf dem Bild von Vlodava. Wir sehen hier den frommsten von Minyan, Raphael Ada, mit seiner Frau Sara. In Vlodava, 90 Kilometer von Lublin, haben sie ein eigenes Haus, in dem alles vermenschlicht erscheint. So wie sich Sarah an ihren Mann lehnt, lehnt sich die Pyramide aus Fernsehkarton, den in Plastikfolie verpackten Habseligkeiten und eine Decke an den Schrank an. Die Welt ihrer Gegenstände ahmt sie nach, zart und unsicher. Sie ist wie sie, alt und einzig. Dieses kleine Mysterium hat etwas Clowneskes. Die bunten Habseligkeiten, der Hut von Raphael. Es gibt viele Bilder in diesem Band, die schöner oder dramatischer sind. Die letzte koschere Metzgerei in Warschau, in der die Menschen wie Witzfiguren wirken, der letzte jüdische Schneider in Lublin, der seine Tochter verflucht hat, weil sie ein Goy geheiratet hatte. Es gibt aber keine Juden mehr, trotzdem. Sigmund Warszawa steht in der Mitte der polnischen Hochzeit. Dutzende Bauern haben ihn während des Krieges versteckt. Nun nennen ihn 100 Kinder Onkel. Der Vorsitzende der Lubliner Gemeinde sitzt vom Vermeerlicht
aus dem Fenster beleuchtet, alleine am Ende des langen, leeren Tisches und liest aus dem Heiligen Buch in der heruntergekommenen Synagoge. Sein Volk ist nicht mehr da. Er ist Vorsitzender wider Willen. Sein Wissen reicht nicht dafür, aber wenn nicht er, dann wer? Eine von den 10 des Minyans möchte erst nicht fotografiert werden. Sie seien keine Affen, die vorgeführt werden können. Er möchte niemanden darstellen. Und das ist eigentlich, was hier deutlich wird. Es gibt keine Normalität für sie, die nun die Letzten sind und die ganze verschwundene Welt vertreten müssen. Dieses Bild bewegt mich, auch weil es hier keine Attribute des Judentums oder Zeichen des Verlusts gibt, weil es nichts repräsentiert. Nur Sarah und Rahel sind da mit ihren Familiengeschichten, die kein Wort und kein Bild darstellen können. Wir werden von ihnen mit Wärme aufgenommen. So stehen sie. Irgendwo oben sind Meteoriten und hier der intime Sinn der Liebe. Danke. Grazie. Grazie.